0: Schrank mit dem Buch drauf.
1: Eine große Stahltür.
2: Ein Honigglas aus dem Brandenburgischen.
3: Über mir, unter mir, Hintergrund, vor mir, es gilt nicht. Über mir, unter mir, hinter und vor mir, das gilt

0: Rechts neben mir sind Scheiben, die man nicht sieht.
1: Über mir ein Treppenhaus, unter mir ebenfalls Treppen.
2: Äpfel und Granatäpfel.
3: Und die Tür.
2: Bücher. 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
5: Was singen? 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
6: Ja, Logo.
5: Sag mal.

0: escaped me.
1: Was machst du damit jetzt? Der Gasanzünder.
2: Der hört da alles jetzt mit am anderen Ende der Leitung.
1: Der blanke Himmel. Ein warmes Zimmer mit Holzfußboden.
3: Für wen ist das?
4: Und hinter mir ist das Fenster, was in den Norden des Weddings schaut.
2: Das herbstliche, eher winterliche Berlin.
3: Graffiti, die ich nicht entziffern kann.
5: Neben mir ist ein Halbtoter, der am Schlafen ist.
3: Gute Frage. Kann ich dich zurückrufen?
6: Über mir fliegt gerade ein Hubschrauber.
7: Eine Teekanne.
1: Der Himmel?
2: Ich mittendrin.
3: Kacheln.
1: Kein Dach auf jeden Fall. Ich würde sagen, der blanke Himmel.
3: Und unter mir sind meine Füße.

0: Neon.
1: Eine Palette, auf die man malen kann.
2: Vor mir sind Pläne für ein Einfamilienhaus.
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